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1: Gute Nachrichten für unsere Meere. Forschende aus Tokio haben einen neuartigen Kunststoff entwickelt, der sich bei Kontakt mit Salzwasser innerhalb weniger Stunden zersetzen kann. Gleichzeitig soll das Material ähnlich stabil sein wie herkömmlicher Kunststoff und könnte langfristig helfen, Mikroplastik in den Meeren zu reduzieren. Noch ist die Entwicklung nicht marktreif, aber sie zeigt, dass neue Ideen echte Lösungen für unsere größten Umweltprobleme möglich machen können.
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1: Gute Nachrichten vom Handwerk. Das Handwerk kommt bei jungen Menschen wieder richtig gut an. Bereits zum vierten Mal in Folge verzeichnet die Handwerkskammer Niederbayern-Oberpfalz steigende Ausbildungszahlen. Junge Leute entscheiden sich also wieder häufiger dafür, einen Beruf praktisch zu erlernen und mit den eigenen Händen etwas zu schaffen. Das ist eine gute Entwicklung für Betriebe, die dringend Nachwuchs suchen, und eröffnet gleichzeitig vielen Jugendlichen sichere berufliche Perspektiven. Das Handwerk hat Zukunft. Manchmal liegt der beste Weg eben nicht am Schreibtisch, sondern direkt in den eigenen Händen.
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1: Gute Nachrichten für saubere Luft. Ein internationaler Bericht zeigt, dass 19 Großstädte ihre Belastung durch Feinstaub und Stickstoffoxid innerhalb weniger Jahre deutlich senken konnten. Dazu gehören unter anderem London, Berlin, Heidelberg, Peking und San Francisco. Die Untersuchung zeigt damit, dass gezielte Maßnahmen für sauberen Verkehr und bessere Luft tatsächlich funktionieren. Das macht Mut. Auch große Umweltprobleme können Schritt für Schritt spürbar verbessert werden.
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Du hörst das Karls-Erlebnis-Radio, kein großes Drumherum, nur Musik für einen perfekten Start in den Dienstag. Dieser Dienstag steht heute ganz im Zeichen der 14. Obwohl wir den 15.09. haben, gibt es heute 14 Erlebnistaler. Das ist die aktuelle Anzahl in unserem Jackpot. Hier läuft das Karls-Erlebnis-Radio und da ist auch schon der nächste Musikblock.

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1: Gute Nachrichten für unsere Meere. Forschende aus Tokio haben einen neuartigen Kunststoff entwickelt, der sich bei Kontakt mit Salzwasser innerhalb weniger Stunden zersetzen kann. Gleichzeitig soll das Material ähnlich stabil sein wie herkömmlicher Kunststoff und könnte langfristig helfen, Mikroplastik in den Meeren zu reduzieren. Noch ist die Entwicklung nicht marktreif, aber sie zeigt, dass neue Ideen echte Lösungen für unsere größten Umweltprobleme möglich machen können.
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3: Na nun mal, raus aus dem Bett, schmeiß den Kaffeeautomaten an und dann sieht der Tag doch gleich ganz anders aus. Wunderschönen Dienstagmorgen. Es ist kurz nach 6 und für alle Frühaufsteher oder Nachteulen, die jetzt immer noch wach sind oder schon wieder wach sind, spielen wir hier den besten Musikmix. Startet gut rein in den Dienstagmorgen.

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1: Ozzy Osbourne ist eine lebende Legende. Der Kopf der Heavy-Metal-Band Black Sabbath sorgte für einige Skandale in seiner Karriere. Doch der 1948 in Birmingham geborene Musiker, der sogar Tauben den Kopf abbiss und andere blutige Dinge auf der Bühne zelebrierte, bekam in den frühen 2000ern auf eine ganz andere Weise Kultstatus. Mit seiner Frau Sharon, Sohn Jack und Tochter Kelly wurde Ozzy Teil einer Doku-Soap, die das Familienleben der Osbournes im Fernsehen zeigte. Ein Millionenpublikum verfolgte die Ausreißer, das Alltagsleben, aber auch Chaos im

der Familie im TV. Und siehe da, Ossi, der zuvor mit Alkohol, Drogen und Gewalt zu kämpfen hatte, gelang das Comeback auch als Musiker. Und ein Song aus der Doku ging 2001 durch die Decke und wurde ein vielgespielter Radiohit. Dreamer heißt der, und in diesem zeigt der Godfather of Metal seine ganz weiche Seite und keinesfalls so chaotisch wie in der Doku dargestellt. Im Text geht es um einen fragenden Träumer, der sich über den Zustand der Welt und eine bessere Zukunft sorgt. Das Lied kletterte in vielen Ländern weit nach vorn in den Charts, unter anderem in Deutschland schaffte es Osbourne bis auf Platz 2. Ozzy selbst sieht in ihm Vergleiche zu John Lennons Imagine. Dreamer von Ozzy Osbourne aus dem Oktober 2001 ist sicher eine der schönsten Balladen der 2000er. 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

0: Guten Morgen allerseits. Jetzt aber mal raus aus dem Bett. Wie das Wetter heute wird, verraten wir euch jetzt. Es ist 6:30. Guten Morgenwetter für diesen Dienstag. Erstmal mit Nebel auf dem Wetterradar. Und wenn der Nebel weg ist, dann zeigt sich überall die Sonne. Ganz im Osten des Landes gibt es noch ein paar dickere Wolken. Da gibt es dann auch nochmal etwas Regen Richtung Nachmittag. Tagestoptemperatur nochmal spätherbstlich schön mit 26 Grad am Strand und 30 Grad im Land.
1: Das Wetter können wir nicht ändern. Unsere Einstellung schon. Und du hast eine wirklich schöne Einstellung. Danke, dass du das Karls Erlebnisradio hörst.

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Schön, dass ihr mit uns in den Tag startet. Hier ist das Wachmach-Radio von Karls. Und egal, ob ihr schon geschniegelt und gebügelt im Büro sitzt oder noch im Schlafanzug die zweite Socke sucht, ja? Wir liefern den passenden Sound dazu und wünschen euch einen schönen Start in den Dienstagmorgen.

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Hier ist der nächste Musikvlog für euch.

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1: Gute Nachrichten vom Handwerk. Das Handwerk kommt bei jungen Menschen wieder richtig gut an. Bereits zum vierten Mal in Folge verzeichnet die Handwerkskammer Niederbayern-Oberpfalz steigende Ausbildungszahlen. Junge Leute entscheiden sich also wieder häufiger dafür, einen Beruf praktisch zu erlernen und mit den eigenen Händen etwas zu schaffen. Das ist eine gute Entwicklung für Betriebe, die dringend Nachwuchs suchen, und eröffnet gleichzeitig vielen Jugendlichen sichere berufliche Perspektiven. Das Handwerk hat Zukunft. Manchmal liegt der beste Weg eben nicht am Schreibtisch, sondern direkt in den eigenen Händen.
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kurz nach 7. Hallo und guten Morgen. Schön, dass ihr schon wach seid. Vielleicht macht ihr nebenbei die Kinder schon schulfertig oder für die Kita bereit. Und ihr startet vielleicht auch selber zur Arbeit, weil ihr gleich Bus oder Bahn schaffen müsst. In der Zwischenzeit, da versorgen wir euch mit dem besten Musikmix, damit ihr noch stressfreier und besser gelaunt in den Tag kommt. Das ist das Karls Wachmach-Radio am Dienstagmorgen. Ich bin der Wetter-Werner. Hallo.

0: euch fühlt sich jeder Morgen wie ein Familientreffen an. 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
1: Tag, ich bin wach. Ich bin Nadja Schriever aus der Karls Event Abteilung und ich wünsche euch, dass der Kaffee heute doppelt so stark wirkt. Und ich wünsche euch einen guten Morgen. Tag.

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1: Bummi war in der DDR ein beliebtes Heft für Kindergartenkinder. Auch jeder zweite Teddy hieß damals gefühlt Bummi. Bummi ist aber auch der Spitzname eines der erfolgreichsten Sängers aus dem Osten der Republik. Gemeint ist Ralf Bummi Bursi. Geboren im Januar 1956 war Bursis Gesangskarriere typisch für die DDR. Erst einmal Anlagenmonteur und damit einen ordentlichen Beruf gelernt, dann per Fernstudium Musik studiert. Anfangs war der Berliner im Hardrock unterwegs. Über die Rockbands Regenbogen und Keks landete Bummi 1982 bei der bekannten Formation Prinzip als Leadsänger. Doch zunehmend wurde Bursi musikalisch softiger und mit 30 Jahren wagte er dann eine Solokarriere. Und die ließ ihn 1986 zum Megastar im Osten werden. Gleich sein erster Titel Feuer im Eis wurde sein erfolgreichster Hit und schaffte es auf Platz 2 der Jahreshitparade. Bummi wurde neben IC Falkenberg auch der Mädchenschwarm in der DDR. Leider endete die große Sängerkarriere für Bursi mit der Wende und der Musiker ging in die Modebranche und eröffnete Bekleidungsgeschäfte in Berlin. Im Februar 2022 starb er viel zu früh mit 66 Jahren. Sein Hit Feuer im Eis aus 1986 erinnert aber noch heute an den großartigen Sänger und Menschen Ralf Bummi Bursi.

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0: machen gleich weiter mit mehr Musik hier bei euch im Karls Erlebnisradio. Euch einen wunderschönen guten Morgen. Es ist 7:30. Jetzt das Wetterupdate. Doch ein richtig schönes Dienstagswetter heute. Spätherbstlich und auch nochmal warm mit 26 Grad am Strand und 30 im Land. Die Sonne ist auch öfter mal mit dabei, wenn sich Nebelschwaden von heute Morgen nochmal aufgelöst haben. Dann gibt's Mix aus Sonne und Wolken. Nur im Süden des Landes mal ein paar Spritzer Regen, aber auch erst gegen späten Nachmittag. Dazu ein frischer Wind aus West bis Nordwest.
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Schönen Dienstag, Tag gesagt. Ich bin der Wetterwerner. Hier läuft das Karlserlebnisradio mit 14 Erlebnistalern.

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1: Gute Nachrichten für saubere Luft. Ein internationaler Bericht zeigt, dass 19 Großstädte ihre Belastung durch Feinstaub und Stickstoffoxid innerhalb weniger Jahre deutlich senken konnten. Dazu gehören unter anderem London, Berlin, Heidelberg, Peking und San Francisco. Die Untersuchung zeigt damit, dass gezielte Maßnahmen für sauberen Verkehr und bessere Luft tatsächlich funktionieren. Das macht Mut. Auch große Umweltprobleme können Schritt für Schritt spürbar verbessert werden.
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3: Kurz nach 8, schönen guten Morgen. Ich bin der Wetterwerner. Zusammen kommen wir raus aus den Federn mit dem Guten Morgen Wachmach-Song von Nana Mauskuri. Hier ist für euch Guten Morgen Sonnenschein.
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0: Ihr seid meine tägliche Portion Optimismus. Tag, wer ist wach?
1: Tag, ich bin wach. Ich bin Victoria aus Röppling am See. Ich wünsche allen einen fluffigen Erdbeerregen.

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0: So, los geht's, rein in den Dienstag. Es ist 8:30. Guten Morgenwetter für diesen Dienstag. Erstmal mit Nebel auf dem Wetterradar. Und wenn der Nebel weg ist, dann zeigt sich überall die Sonne. Ganz im Osten des Landes gibt es noch ein paar dickere Wolken. Da gibt es dann auch nochmal etwas Regen Richtung Nachmittag. Tagestoptemperatur nochmal spätherbstlich schön mit 26 Grad am Strand und 30 Grad im Land.
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genau so ein paar Erlebnistaler haben wir heute wieder für euch vorbereitet. Hier läuft das Karls Erlebnisradio. 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
1: Gute Nachrichten für unsere Meere. Forschende aus Tokio haben einen neuartigen Kunststoff entwickelt, der sich bei Kontakt mit Salzwasser innerhalb weniger Stunden zersetzen kann. Gleichzeitig soll das Material ähnlich stabil sein wie herkömmlicher Kunststoff und könnte langfristig helfen, Mikroplastik in den Meeren zu reduzieren. Noch ist die Entwicklung nicht marktreif, aber sie zeigt, dass neue Ideen echte Lösungen für unsere größten Umweltprobleme möglich machen können.
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2: Kurz nach 9, einen wunderschönen guten Morgen, ich bin der Vetter Werner und ich habe für euch den besten Musikmix. Startet gut rein in den Dienstag, zusammen schaffen wir das schon, ne? Zumindest haben wir den Montag doch auch schon geschafft, ne? Da ist doch der Dienstag dann ein Klacks.

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Morgenstund hat Gold im Mund. Ja, darum bist du hier auch goldrichtig, denn hier startest du perfekt geweckt in den Dienstag. Wir wünschen dir einen wunderschönen guten Morgen.

0: Es ist 9:30 Uhr, schon wird's wieder Vormittag, Leute. Also dann mal schön Start in den Dienstag. Richtig schönes Dienstagswetter heute. Spätherbstlich und auch nochmal warm mit 26 Grad am Strand und 30 im Land. Die Sonne ist auch öfter mal mit dabei, wenn sich die Nebelschwaden von heute Morgen nochmal aufgelöst haben. Dann gibt's einen Mix aus Sonne und Wolken. Nur im Süden des Landes mal ein paar Spritzer Regen, aber auch erst gegen späten Nachmittag. Dazu ein frischer Wind aus West bis Nordwest.
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1: Blitzt die Kuh und Milch wird sauer, ist das Wetter jetzt schon rauer.

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1: Gute Nachrichten vom Handwerk. Das Handwerk kommt bei jungen Menschen wieder richtig gut an. Bereits zum vierten Mal in Folge verzeichnet die Handwerkskammer Niederbayern-Oberpfalz steigende Ausbildungszahlen. Junge Leute entscheiden sich also wieder häufiger dafür, einen Beruf praktisch zu erlernen und mit den eigenen Händen etwas zu schaffen. Das ist eine gute Entwicklung für Betriebe, die dringend Nachwuchs suchen und eröffnet gleichzeitig vielen Jugendlichen sichere berufliche Perspektiven. Das Handwerk hat Zukunft. Manchmal liegt der beste Weg eben nicht am Schreibtisch, sondern direkt in den eigenen Händen.
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0: Charles ist ja immer so ein bisschen wie Urlaub und Thilo ist Berater für die Tourismus- und Freizeitbranche und postet auf Social Media als Urlaubscoach, wo er seine Erfahrungen aus 30 Jahren in der Reisebranche teilt. Bei uns am Mikrofon vom Karls Erlebnisradio hat Thilo mal erzählt, warum Karls auch außerhalb des Urlaubs immer ein Besuch wert ist.
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seid ihr gespannt, wie viele Erlebnistaler heute im Dienstag-Jackpot liegen? Wer es noch nicht gehört hat, ich sag's euch nochmal. Das Karls-Erlebnisradio mit den Erlebnistalern und 14 Erlebnistalern heute für euch.

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Ja, also mehr Arbeit wird vom Chef ja immer gern gesehen, ne? 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Für alle Chefetagen gleich mehr Musik hier bei Karls Erlebnisradio.

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0: Wir schauen mal rauf auf das Wetterradar. Da sieht es richtig schön aus. Nochmal spätherbstlich mit einem Mix aus Sonne und Wolken. Richtung Nachmittag gibt es dann von der Nordsee her ein paar dickere Wolken. Da kann es ein bisschen Nieselregen geben. Ansonsten heute überall trocken, bei Werten von 26 Grad am Strand und 30 Grad im Land. Der Wind weht frisch aus südwestlichen Richtungen.
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1: Der Fried ist Karlsianer und arbeitet im Karls Erlebnisdorf in Warnsdorf in der Nähe von Lübeck und hat da einen ganz emotionalen Lieblingsmoment von der Traktorbahn bei Karls.
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wir zählen gerade nochmal durch. Und dann verrate ich euch gleich die aktuelle Anzahl der Erlebnistaler von heute. Einfach dranbleiben, hier im Karls Erlebnisradio.

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1: Gute Nachrichten für saubere Luft. Ein internationaler Bericht zeigt, dass 19 Großstädte ihre Belastung durch Feinstaub und Stickstoffoxid innerhalb weniger Jahre deutlich senken konnten. Dazu gehören unter anderem London, Berlin, Heidelberg, Peking und San Francisco. Die Untersuchung zeigt damit, dass gezielte Maßnahmen für sauberen Verkehr und bessere Luft tatsächlich funktionieren. Das macht Mut. Auch große Umweltprobleme können Schritt für Schritt spürbar verbessert werden.
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Hier läuft das Karls Erlebnisradio und auch heute sind hier wieder Erlebnistaler für euch unterwegs. Die genaue Anzahl bekommt ihr gleich. Also einfach kurz dranbleiben. Nach dem nächsten Musikblock wisst ihr mehr.

0: Wir schauen mal rauf auf das Wetterradar. Da sieht es richtig schön aus. Nochmal spätherbstlich mit einem Mix aus Sonne und Wolken. Richtung Nachmittag gibt es dann von der Nordsee her ein paar dickere Wolken. Da kann es ein bisschen Nieselregen geben. Ansonsten heute überall trocken bei Werten von 26 Grad am Strand und 30 Grad im Land. Der Wind weht frisch aus südwestlichen Richtungen.
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So schnell kann's gehen. Es ist schon wieder Dienstag. Und mit den Erlebnistalern machen wir natürlich auch weiter. 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Und das noch die ganze Woche. 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
1: Gute Nachrichten für unsere Meere. Forschende aus Tokio haben einen neuartigen Kunststoff entwickelt, der sich bei Kontakt mit Salzwasser innerhalb weniger Stunden zersetzen kann. Gleichzeitig soll das Material ähnlich stabil sein wie herkömmlicher Kunststoff und könnte langfristig helfen, Mikroplastik in den Meeren zu reduzieren. Noch ist die Entwicklung nicht marktreif, aber sie zeigt, dass neue Ideen echte Lösungen für unsere größten Umweltprobleme möglich machen können.
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1: Wenn man sich Scissor Sisters nennt, dann hat man entweder einen Friseurladen, näht und schneidert vielleicht auch gern oder macht Musik. Richtig, die Scherenschwestern, wie Scissor Sisters übersetzt heißt, sind eine in den frühen 2000ern gegründete Band aus New York. Und anders als der Name vermuten lässt, sind deren Mitglieder nicht alle Mädchen oder Frauen. Im Gegenteil, nur Sängerin Anna ist weiblich, die anderen vier sind männlich. Obwohl der offen schwul lebende Frontmann Jake Shears schon auch mit seiner weiblichen Seite kokettiert. Viele wussten aufgrund des Falsettgesangs nämlich nicht, ob der von einem Mann oder einer Frau stammt. Das kam vor allem beim größten Hit der Band 2006 deutlich zum Tragen. I Don't Feel Like Dancing wurde weltweit ein Nummer 1 Hit, auch in Deutschland wurde der im Juli 2006 veröffentlichte Song ein Ohrwurm. Musikalisch klingt das Lied eines Tanzmuffels eher nach 70er und Disco-Sound, ein bisschen Bee Gees oder vielleicht auch Elton John. Letzterer spielt ja bei I Don't Feel Like Dancing auch Klavier. Leider wurde das Lied der Scissor Sisters bisher nur eine einmalige weltweit erfolgreiche Nummer. Kritiker sprechen schon jetzt von einem One-Hit-Wonder, obwohl die Band aus New York weiter im Geschäft ist. Bis vielleicht doch nochmal ein richtig erfolgreicher kommt, bleibt I Don't Feel Like Dancing aus 2006 aber der Hit

das ist doch mal ein Hit, den wir schon lange nicht mehr gehört haben. Das ist ein richtig guter Musikmix. Hier läuft ja auch das Karls Erlebnisradio. Danke fürs Einschalten. Wir unterbrechen nur ganz kurz unser Musikprogramm. Ich habe noch eine wichtige Durchsage. Für alle Jäger und Sammler von den Erlebnistalern. Es liegen heute nämlich 14 Erlebnistaler

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0: Wir schauen mal rauf auf das Wetterradar. Da sieht es richtig schön aus. Nochmal spätherbstlich mit einem Mix aus Sonne und Wolken. Richtung Nachmittag gibt es dann von der Nordsee her ein paar dickere Wolken. Da kann es ein bisschen Nieselregen geben. Ansonsten heute überall trocken bei Werten von 26 Grad am Strand und 30 Grad im Land. Der Wind weht frisch aus südwestlichen Richtungen.
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Hier im Karls Erlebnisradio verrate ich euch gleich die aktuelle Anzahl von unseren Erlebnistalern. Also kurz noch Ohren offen halten. Hier gibt's für euch erstmal den nächsten Musikblock und danach die aktuelle Anzahl der Erlebnistaler für heute.

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1: Gute Nachrichten vom Handwerk. Das Handwerk kommt bei jungen Menschen wieder richtig gut an. Bereits zum vierten Mal in Folge verzeichnet die Handwerkskammer Niederbayern-Oberpfalz steigende Ausbildungszahlen. Junge Leute entscheiden sich also wieder häufiger dafür, einen Beruf praktisch zu erlernen und mit den eigenen Händen etwas zu schaffen. Das ist eine gute Entwicklung für Betriebe, die dringend Nachwuchs suchen, und eröffnet gleichzeitig vielen Jugendlichen sichere berufliche Perspektiven. Das Handwerk hat Zukunft. Manchmal liegt der beste Weg eben nicht am Schreibtisch, sondern direkt in den eigenen Händen.
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Falls ihr die genaue Anzahl noch nicht gehört habt, kleiner Hinweis. 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

0: Wir schauen mal rauf auf das Wetterradar. Da sieht es richtig schön aus. Nochmal spätherbstlich mit einem Mix aus Sonne und Wolken. Richtung Nachmittag gibt es dann von der Nordsee her ein paar dickere Wolken. Da kann es ein bisschen Nieselregen geben. Ansonsten heute überall trocken bei Werten von 26 Grad am Strand und 30 Grad im Land. Der Wind weht frisch aus südwestlichen Richtungen.
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Ja, einschalten lohnt sich ja immer hier im Karls Erlebnis Radio, denn wir haben Karls Erlebnistaler für euch. 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
1: Gute Nachrichten für saubere Luft. Ein internationaler Bericht zeigt, dass 19 Großstädte ihre Belastung durch Feinstaub und Stickstoffoxid innerhalb weniger Jahre deutlich senken konnten. Dazu gehören unter anderem London, Berlin, Heidelberg, Peking und San Francisco. Die Untersuchung zeigt damit, dass gezielte Maßnahmen für sauberen Verkehr und bessere Luft tatsächlich funktionieren. Das macht Mut. Auch große Umweltprobleme können Schritt für Schritt spürbar verbessert werden.
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0: Karls ist ja immer so ein bisschen wie Urlaub und Thilo ist Berater für die Tourismus- und Freizeitbranche und postet auf Social Media als Urlaubscoach, wo er seine Erfahrungen aus 30 Jahren in der Reisebranche teilt. Bei uns am Mikrofon vom Karls Erlebnisradio hat Thilo mal erzählt, warum Karls auch außerhalb des Urlaubs immer ein Besuch wert ist.
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0: Sagt Thilo Ebbinghausen, er kennt die Tourismusbranche, ob Freizeitpark, Kreuzfahrt oder Familienurlaub. Seine besten Tipps teilt er mit euch auf seinen Social-Media-Kanälen. Danke für deinen Einblick an Urlaubscoach Thilo.

Dieser Dienstag steht heute ganz im Zeichen der 14. Obwohl wir den 15.09. haben, gibt es heute 14 Erlebnistaler. Das ist die aktuelle Anzahl in unserem Jackpot. Hier läuft das Karls Erlebnisradio und da ist auch schon der nächste Musikblock.

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0: aufs Wetterradar. Für dieses Dienstagswetter sieht doch richtig gut aus. Richtig spätherbstliches Wetter mit Mix aus Sonne und Wolken. Nur an der Nordsee ein paar dicke Wolken, wo auch noch ein paar Tropfen Regen dabei sein können. Ansonsten liegen wir aktuell bei 26 Grad am Strand und 30 Grad im Land. Der Wind weht frisch aus nordwestlichen Richtungen.
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Bleibt dran, gleich erfahrt ihr die aktuelle Zahl.

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1: Gute Nachrichten für unsere Meere. Forschende aus Tokio haben einen neuartigen Kunststoff entwickelt, der sich bei Kontakt mit Salzwasser innerhalb weniger Stunden zersetzen kann. Gleichzeitig soll das Material ähnlich stabil sein wie herkömmlicher Kunststoff und könnte langfristig helfen, Mikroplastik in den Meeren zu reduzieren. Noch ist die Entwicklung nicht marktreif, aber sie zeigt, dass neue Ideen echte Lösungen für unsere größten Umweltprobleme möglich machen können.
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1: Claudia Mori ist als Ehefrau von Adriano Celentano, dem gezähmten Widerspenstigen, bekannt. Aber die 1944 in Rom geborene Künstlerin ist in ihrem Heimatland Italien selbst eine bekannte Schauspielerin und Sängerin. In Deutschland dauerte es aber ein bisschen, bis Mori Bekanntheit erregen sollte. Dazu bedurfte es auch Getuschel über ihren Ehemann und dessen Filmpartnerin Ornella Muti. Oder war zwischen den beiden doch mehr? Ein entlarvendes Paparazzo-Foto wurde von Celentano jedenfalls einfach weggekauft. Mori reagierte im April 1982 auf die vermeintliche Affäre ihres Gatten mit dem Song Non succederà più, was so viel wie Es wird nicht wieder vorkommen bedeutet. Schon der Titel Name hat es in sich, im Text wird Mori noch deutlicher, da hagelt es schon Vorwürfe gegen den vermeintlich Treulosen. Und der, also Celentano, hat den Song auch noch selbst geschrieben. Der wohl Angesprochene macht es aber zumindest im Lied wieder gut, denn Adriano Celentano singt dort auch noch gemeinsam mit seiner Frau Claudia, die bei den Auftritten dabei vielsagend lächelt. Non succederà più war mehrere Wochen in Italien auf 1, in Deutschland schaffte es das Lied der rassigen Italienerin im Sommer 1982 immerhin auf Platz 12 und war insgesamt fast ein halbes Jahr in den Charts. Übrigens, mit Celentano ist Mori seit 1964 verheiratet und vielleicht hat auch Non succederà più 1982 zum langen Eheglück beigetragen.

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Danke fürs Einschalten und ich weiß, einige von euch warten schon die ganze Zeit auf die aktuelle Anzahl der Erlebnistaler. Einen kleinen Augenblick müssen wir uns aber noch gedulden, denn die aktuelle Summe der heutigen Erlebnistaler verrate ich euch gleich. Aber ich verspreche, ich überbrücke diese Wartezeit mit richtig guter Musik und mit erdbeerigen Infos aus unseren Erlebnisdörfern.

0: prima aus hier beim Dienstagswetter. Der Blick aufs Wetterradar zeigt zwar ein paar Wolken an, es ist aber überall trocken. Die Sonne scheint überall und erwärmt die Tageswerte auf 26 Grad am Karlserlebnisdorf in Koserow auf Usedom und 30 Grad werden es am neuen Karlserlebnisdorf in Oberhausen im Ruhrgebiet. Dazu frischer Wind aus nordwestlichen Richtungen.
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0: Das Karlserlebnisradio hier am Dienstag mit dem aktuellen Jackpot. 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Hier im Jackpot.
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1: Gute Nachrichten vom Handwerk. Das Handwerk kommt bei jungen Menschen wieder richtig gut an. Bereits zum vierten Mal in Folge verzeichnet die Handwerkskammer Niederbayern-Oberpfalz steigende Ausbildungszahlen. Junge Leute entscheiden sich also wieder häufiger dafür, einen Beruf praktisch zu erlernen und mit den eigenen Händen etwas zu schaffen. Das ist eine gute Entwicklung für Betriebe, die dringend Nachwuchs suchen, und eröffnet gleichzeitig vielen Jugendlichen sichere berufliche Perspektiven. Das Handwerk hat Zukunft. Manchmal liegt der beste Weg eben nicht am Schreibtisch, sondern direkt in den eigenen Händen.
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3: 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Und apropos hören, jetzt hören wir hier den nächsten Musikblock.
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Schönen Dienstag, Tag gesagt. Ich bin der Wetterwerner. Hier läuft das Karlserlebnisradio mit 14 Erlebnistalern.

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0: aufs Wetterradar. Für dieses Dienstagswetter sieht doch richtig gut aus. Richtig spätherbstliches Wetter mit Mix aus Sonne und Wolken. Nur an der Nordsee ein paar dickere Wolken, wo auch noch ein paar Tropfen Regen dabei sein können. Ansonsten liegen wir aktuell bei 26 Grad am Strand und 30 Grad im Land. Der Wind weht frisch aus nordwestlichen Richtungen.
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hier läuft das Karlserlebnisradio und gleich habe ich wieder die aktuelle Summe für heute. Die Anzahl der Erlebnistaler liegen hier für euch bereit und gleich verrate ich euch, wie viel heute für euch im Jackpot liegen.

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1: Gute Nachrichten für saubere Luft. Ein internationaler Bericht zeigt, dass 19 Großstädte ihre Belastung durch Feinstaub und Stickstoffoxid innerhalb weniger Jahre deutlich senken konnten. Dazu gehören unter anderem London, Berlin, Heidelberg, Peking und San Francisco. Die Untersuchung zeigt damit, dass gezielte Maßnahmen für sauberen Verkehr und bessere Luft tatsächlich funktionieren. Das macht Mut. Auch große Umweltprobleme können Schritt für Schritt spürbar verbessert werden.
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3: Kurz nach 17 Uhr ist es. Schönen Dienstag. Hier läuft das Karls Erlebnisradio. Ich bin der Wetterwerner.
4: Werner?
3: Werner! Und hier gibt's für euch den nächsten.

Ein Erlebnistaler kommt selten allein. Schönen Dienstag. Hallo und Tag gesagt, ich bin der Wetterwerner. Heute gibt's nicht einen, nicht zwei, nicht drei, nicht vier Erlebnistaler. Ich habe heute 14 Erlebnistaler im Dienstags-Jackpot für euch.

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0: Sieht prima aus hier beim Dienstagswetter. Der Blick aufs Wetterradar zeigt zwar ein paar Wolken an, es ist aber überall trocken. Die Sonne scheint überall und erwärmt die Tageswerte auf 26 Grad am Karlserlebnisdorf in Koserow auf Usedom und 30 Grad wären es am neuen Karlserlebnisdorf in Oberhausen im Ruhrgebiet. Dazu frischer Wind aus nordwestlichen Richtungen.
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Wir sind mitten in der Kürbiszeit bei Karls und ihr hört das Karls-Erlebnis-Radio. Ihr wartet nicht nur auf Kürbisse, sondern auch auf die Erlebnistaler. Und da kann ich euch sagen, die aktuelle Anzahl des Tages verrate ich euch gleich. Erstmal wieder Musik und erdbeerige Infos.

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1: Gute Nachrichten für unsere Meere. Forschende aus Tokio haben einen neuartigen Kunststoff entwickelt, der sich bei Kontakt mit Salzwasser innerhalb weniger Stunden zersetzen kann. Gleichzeitig soll das Material ähnlich stabil sein wie herkömmlicher Kunststoff und könnte langfristig helfen, Mikroplastik in den Meeren zu reduzieren. Noch ist die Entwicklung nicht marktreif, aber sie zeigt, dass neue Ideen echte Lösungen für unsere größten Umweltprobleme möglich machen können.
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3: 18 Uhr, hallo und Tag gesagt, ich bin der Wetter Werner. Wünsche euch einen schönen guten Abend und passend zur Ambro

0: Karls ist ja immer so ein bisschen wie Urlaub und Thilo ist Berater für die Tourismus- und Freizeitbranche und postet auf Social Media als Urlaubscoach, wo er seine Erfahrungen aus 30 Jahren in der Reisebranche teilt. Bei uns am Mikrofon vom Karls Erlebnisradio hat Thilo mal erzählt, warum Karls auch außerhalb des Urlaubs immer ein Besuch wert ist.
1: Ich liebe es halt, wie Karls es schafft, zwischen Atmosphäre und einem besonderen Angebot, nämlich einem erstmal kostenlosen Angebot, viele Menschen anzusprechen. Kein Eintritt, es ist unüblich inzwischen. Und ich sehe hier die verschiedensten Menschen, die einfach einen unheimlich schönen Tag haben. 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
0: Sagt Thilo Ebbinghausen, er kennt die Tourismusbranche, ob Freizeitpark, Kreuzfahrt oder Familienurlaub. Seine besten Tipps teilt er mit euch auf seinen Social-Media-Kanälen. Danke für deinen Einblick an Urlaubscoach Thilo.

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1: Oxford in England ist für seine altehrwürdige Universität bekannt. Aber die Old England Town brachte in den 90ern auch eine Band hervor, die gleich mehrere Top-10-Hits auf der Insel und im Rest Europas hatte. Ab 1993 gingen Gaz, Mick und Danny als Supergrass auf Tour. Und als Supergrass wird ein Polizeispitzel in der kriminellen Szene bezeichnet. Aber das Trio hatte Glück. Rockmusik war Mitte der 90er wieder voll angesagt und die laufende Britpop-Welle spülte auch die Jungs von Supergrass an den Trog der Plattenverträge. Steven Spielberg, ja genau der, wollte über die lustigen Jungs sogar einen Film drehen. Und nach Achtungserfolgen in den Charts wurde die vierte Single von Supergrass 1995 ein Hit. Alright hieß die Scheibe und der Song beschreibt das unbeschwerte Leben der Jugend. Dabei war Alright weniger rocklastig und hart als die Lieder davor und noch folgenden Singles der Jungs aus Oxford. In Kombination mit einem lustigen Video, das Gaz, Mick und Danny singend in einem Bett durch die Landschaft fahren lässt, wurde Alright ein MTV- und Radio-Ohrwurm. Wenn man nicht weiß, dass der Song aus 1995 stammt, hätte er auch aus den frühen 70ern und der Glamrock-Zeit um Sweet oder Gary Glitter stammen können. 2022 löste sich Supergrass leider auf. Alright aus 1995 brachte ihnen aber einen Brit Award und damit den Oscar der Musikindustrie ein.

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hört ihr natürlich hier dieses Programm und wir belohnen euch fürs Zuhören mit den Erlebnistalern. Und gleich verrate ich euch die aktuelle Summe. Ja, wie viel Erlebnistaler liegen denn heute für euch im Jackpot? Wir verraten es euch gleich.

0: Auf dem Wetterradar sind zwar noch ein paar Wolken unterwegs. Über Nacht fällt noch mal etwas Regen. Örtlich gibt es auch Gewitter. Und die Werte sinken dann über Nacht auf 16 bis 9 Grad. Der Mittwoch, der startet dann überall wechselhaft mit vielen Wolken, etwas Regen, örtlich Gewitter. Und die Temperaturen werden auch wieder ein bisschen kühler bei nur 17 bis 24 Grad.
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Kiss. Schönen Dienstag, ich bin der Wetterwerner. Hier läuft das Chaos-Erlebnis-Radio. Ich habe mal den Kalender geschaut, heute ist übrigens internationaler Tag des Punktes. Na, dann machen wir jetzt auch mal einen Punkt. Und erzählen, wie viel Erlebnistaler heute eigentlich im Jackpot liegen. Es sind nämlich genau 14 Erlebnistaler, die ihr heute abstauben könnt.

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1: Der Fried ist Karlsianer und arbeitet im Karlserlebnisdorf in Warnsdorf in der Nähe von Lübeck und hat da einen ganz emotionalen Lieblingsmoment von der Traktorbahn bei Karls.
2: Also das Schönste, was ich mal erlebt habe, war wirklich, dass eine ganze Gruppe von Rollstuhlfahrern gekommen ist. Es waren 12 Leute und ich durfte wirklich die Ehre haben und jeden einzelnen Rollstuhlfahrer auf den Trecker raufheben. Ich war danach platt wie eine Flunder, aber das war so ein toller Moment. Das war richtig, richtig toll. Das hat mich so berührt, weil die Leute da auf den Trecker keine Rollstuhlfahrer mehr waren. Das waren so wie du und ich halt, die haben auf den Trecker gesessen, haben sich gefreut, hatten einmal diesen blöden Rollstuhl nicht unter sich, sondern einen Trecker, weißt du? Und dann auch noch diese echten Geräusche von den Trecker, dieses bup, bup, bup, bup, bup und alles. Und die waren so begeistert, die haben geklatscht und alles. Es war einfach nur toll. Jeder hat auch sein Foto mitgenommen und das war wohl richtig, richtig auch emotional. Ich musste da auch so ein bisschen weinen, Werner.
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2: Gute Nachrichten vom Handwerk. Das Handwerk kommt bei jungen Menschen wieder richtig gut an. Bereits zum vierten Mal in Folge verzeichnet die Handwerkskammer Niederbayern-Oberpfalz steigende Ausbildungszahlen. Junge Leute entscheiden sich also wieder häufiger dafür, einen Beruf praktisch zu erlernen und mit den eigenen Händen etwas zu schaffen. Das ist eine gute Entwicklung für Betriebe, die dringend Nachwuchs suchen, und eröffnet gleichzeitig vielen Jugendlichen sichere berufliche Perspektiven. Das Handwerk hat Zukunft. Manchmal liegt der beste Weg eben nicht am Schreibtisch, sondern direkt in den eigenen Händen.
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4: Schönen guten Abend, ich bin der Wetterwerner. Kurz nach 19 Uhr ist es. Schönen Dienstagabend, und ich habe natürlich auch zu spät.

0: 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Die ersten Eindrücke sind doch oft die ehrlichsten. Hier läuft das Karlserlebnisradio und ich war mal mit dem Mikrofon bei uns im neuen Karlserlebnisdorf in Oberhausen unterwegs und habe die Fans vor Ort mal gefragt, wie sie denn unser neues Erlebnisdorf im Ruhrgebiet finden.
1: Ja, beeindruckend. 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Wir gucken jetzt erstmal Richtung Pipi-Kaka-Land und dann erkunden wir die ganze Welt von Karls hier.
2: Ja, ist super. Wir kommen aus dem Ruhrgebiet. Wir kennen alle Karlsdörfer in- und auswendig und jetzt ist die Anfahrtzeit deutlich angenehmer und unseren Kuchen können wir dann auch mal am Wochenende hier essen. Ist doch super. Wir waren gerade auf dem Erdbeerdöner. Ich bin ganz enttäuscht, dass ich keinen Überschlag geschafft habe. Das ist mir lange nicht passiert. Ich glaube, ich muss mich noch ein bisschen warm fahren.
3: Ja. Das Highlight fand ich ist immer noch der Flying Erdbeerdöner. Den gibt es ja bisher nur in Berlin und jetzt auch nochmal, dass es hier den jetzt auch mitgibt, ist sehr, sehr schön.
4: Die Vielfalt. Ich sag mal, gerade das Curryversum ist toll und einmalig. 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Das ist schon Wahnsinn.
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Na, seid ihr gespannt, wie viele Erlebnistaler heute im Dienstag-Jackpot liegen? Wer es noch nicht gehört hat, ich sag's euch nochmal. Das Karls-Erlebnis-Radio mit den Erlebnistalern und 14 Erlebnistalern heute für euch.

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alle, die gerade fleißig arbeiten, wir fühlen mit euch. Und für euch spielen wir es hier, den nächsten Musikblock im Karls Erlebnisradio.

0: Auf dem Wetterradar sind zwar noch ein paar Wolken unterwegs. Über Nacht fällt nochmal etwas Regen. Örtlich gibt's auch Gewitter. Und die Werte sinken dann über Nacht auf 16 bis 9 Grad. Der Mittwoch, der startet dann überall wechselhaft mit vielen Wolken, etwas Regen, örtlich Gewitter. Und die Temperaturen werden auch wieder ein bisschen kühler bei nur 17 bis 24 Grad.
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Läuft bei dir. Das Karls Erlebnisradio ist hier und ich bin der Wetterwerner und habe für euch Erlebnistaler im Gepäck. Und die genaue Anzahl, die Summe für heute, verrate ich euch gleich. Einfach dranbleiben.

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1: Berluck bedeutet die Abkürzung von Berlin und Luckenwalde zusammengefasst. Aus den beiden Städten kamen die Gründungsmitglieder dieser DDR-Rockformation. Seit den späten 60ern machten die Jungs Musik, aber erst in den späten 70ern stellten sich erste Erfolge ein. 1983 dann sollte das Jahr für Berluck werden. Inzwischen an der Ostsee zu Hause landeten die Rocker von der Küste ihren größten Erfolg. Und zwar mit No Bump, einem Titel mit englischsprachigen Einfügungen. Das wurde im Arbeiter- und Bauernstaat eigentlich gar nicht gerne gesehen, aber im Zeichen des Friedens und als Botschaft an die USA im Wettrüsten drückte man mal ein Auge zu. No Bump, geschrieben vom schon verstorbenen Sänger Manfred Kähler, eine Hardrock-Nummer, die im Text den Frieden und die Ablehnung von Atomwaffen zum Thema hat, fehlte auf keiner Friedensdemo der DDR. Tausende Jugendliche sangen mit, das hatte es so lange nicht gegeben. Der Song fand auch Anklang in anderen Ländern des Ostblocks und wurde in der DDR-Hitparade 1983 zum Hit des Jahres gewählt. Im Westen ist das rockige Friedenslied fast unbekannt geblieben. Im Osten hingegen geht Berluck mit

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1: Der Titel Mädchen der Band Loose Electric aus dem Jahre 1994 hat sicher einiges für das Selbstbewusstsein junger Frauen getan. Als die Band im Frühjahr des Jahres mit Mädchen bekannt wurde, hatte Produzent Ralf Goldkind mit Nina Hagen und den Fanta 4 schon einige Erfolge feiern können. Mit der Kessen-Berliner Sängerin Lucy van Ork und der Band aus Berlin, der er selbst angehörte, sollte ihm das wieder gelingen, denn er holte auch noch Annette Humpe mit ins Boot. Frech und schrill gesungen und mit einem leicht provokanten Text entwickelte sich Mädchen schnell zu einem Sommerhit in Deutschland. Die Bravo füllte mit Sängerin Lucy viele Seiten, Fans, vor allem weibliche, kamen in Scharen zu den Konzerten der Berliner Gruppe. Auch im deutschsprachigen Ausland wurde Mädchen ein Charthit. Die 1971 geborene Lucy van Ork zog sich nach dem Erfolg zunehmend aus dem Musikgeschäft zurück, erregte später kurzzeitig noch Aufmerksamkeit als Fetischmodel und ist heute vor allem als Autorin unter anderem für Drehbücher bekannt. Auch in der Musik ist sie noch aktiv, aber mit eher bescheidenem Erfolg. Auch Mädchen wurde leider nur ein klassisches One-Hit-Wonder. Obwohl die Nachfolgesingle Hey Süßer in Österreich sogar eine Nummer 1 werden konnte. Mädchen aus dem Frühjahr 1994 erinnert uns aber noch heute an die unbekümmerte Art von Loose Electric und an einen Titel, den auch Generationen von heute noch mitsingen können.

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1: Gute Nachrichten von unserer Ostseeküste. An der deutschen Ostseeküste läuft ein neues Projekt, bei dem Seegraswiesen wieder angesiedelt werden. Dafür werden junge Pflanzen auf biologisch abbaubaren Seilen befestigt und anschließend auf dem Meeresboden ausgebracht. Langfristig sollen so wertvolle Lebensräume wieder entstehen und Tiere in die Gebiete zurückkehren. Manchmal braucht die Natur nur ein bisschen Unterstützung und dann kann neues Leben wachsen.
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1: Gute Nachrichten für alle Apfel- und Birnenfans. Der September ist Erntezeit und jetzt werden vielerorts wieder Äpfel und Birnen reif. Selbst Fallobst mit kleinen Schadstellen lässt sich noch wunderbar zu Saft, Mousse oder Kompott verarbeiten. Damit bringt der Herbst nicht nur Farbe in die Bäume, sondern auch jede Menge regionale Früchte auf den Tisch. Der Herbst schmeckt und manchmal liegt das Gute sogar direkt vor unseren Füßen.
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